0: DO5DB, DN9DPA.
1: Schönen guten Morgen, Peter, DO5DB.
0: Ja, den wünsche ich dir auch einen wunderschönen guten Morgen.
1: Ja. Ja, vor 5 Minuten habe ich ihn nur gerufen.
0: Ja, tatsächlich bin ich jetzt wach geworden, weil die Katze stand bei mir am Brustkorb und dann hat gemeint, ich habe jetzt Hunger. Ja, und die Frau schläft, die hat heute frei, immer. Das ist ganz klasse. Ja, und dann habe ich gedacht, der erste Weg, weil ich sowieso hier vorbeigehe, dann machst du mal hier den Drehknopf vom Funken ein bisschen lauter.
1: Ja, siehst du, hast du richtig gedacht. Sollen wir mal auf direkt wechseln?
0: So, ja, klar, machen wir. DR9DPA, QSY.
1: DO5DB, Dito.

0: Seko DH3KR mobil.
1: Guten Morgen, hier ist Delta Lima 4 Kilo Charlie, Papa der Erwin in St. Augustin.
0: Das war jetzt viel Information, ich hoffe, dass ich alles verstanden habe. Ich glaube, das war Erich, oder das ist Erich, Delta Lima 4 Kilo Charlie. Ich meine, da wäre aber noch ein Buchstabe gewesen. Guten Morgen und vielen Dank für die Antwort auf meinen Anruf. Der Name hier ist Ralf. Ich fahre gerade mit dem Auto, bin gerade mit dem Auto auf dem Weg zur Arbeit und habe so circa 20, 25 Minuten und freue mich immer über jede Wegbegleitung. Ja, guten Morgen, Erich. Ich hoffe, dein Rufzeichen ist richtig. Delta Lima 4 Kilo Charlie hier, Delta Hotel 3 Kilo Romeo Mobil.
1: Guten Morgen, Heinz, nochmal. Der Name hier ist Erwin, mein Rufzeichen Delta Lima 4 Kilo Charlie Papa. Delta Lima 4 Kilo Charlie Papa, St. Augustin, Gustorf, ungefähr 15 Kilometer östlich von Bonn. Rapport. Natürlich, hier Relaisstärke und ziemlich sauber. Achso, ich wünsche dir einen schönen Tag. Komm gut in den Tag und einen schönen Arbeitsplatz dir mit guten Erlebnissen und auch einem guten Gefühl. Und dass du auch nicht in den Stau kommst.
0: Erwin, jetzt habe ich alles mitbekommen, Delta Lima 4 Kilo Charlie Papa, DH3KR Mobil zurück. Ja, vielen herzlichen Dank für die Wünsche. Ja, bei mir ist das eigentlich eine Zugabe. Bin eigentlich Rentner, aber ich kann nicht lassen. Nee, da man hat mich angerufen, ob ich noch mal ein bisschen nachlegen kann. Das mache ich jetzt auch freiwillig und ist ja nicht ganz so schlimm, wenn man das macht. Erstmal rostet das Köpfchen oben nicht so, zweitens kommt noch ein bisschen was in die Taschengeldkasse rein. Das ist ja auch nochmal ganz nett. So, und man hat da sinnvolle Beschäftigung. Die habe ich zwar sowieso auch in meiner freien Zeit. Eigentlich habe ich jetzt genau den Zustand, den ich als Rentner haben sollte, nämlich gar keine Zeit. Nein, aber so kann man sich doch das eine oder andere leisten im Hobby. Und ja, Urlaub fahren ist ja auch schön. Und das mache ich jetzt auch am Wochenende wieder. Dann geht es wieder ein paar Tage weg. Und ich hoffe, dass das Wetter mitspielt. Wir wollten eventuell versuchen, mal uns Münster anzusehen, wenn das Wetter okay ist. Das ist ja so eine fahrradfreundliche Stadt, haben wir zumindest gehört oder hört man immer wieder. Und da wollen wir halt nach Münster, wollen uns ein bisschen Münster umsehen für die nächsten zwei, drei Tage. Und damit wir da Kraft haben für die kommende Woche. Hi, hi. Ja gut, Signal, Dankeschön für den Rapport. Du bist ein bisschen dunkel in der Modulation, aber das kann auch an meinen Ohren liegen. Ich habe nicht mehr so gute Ohren, aber das ist ein bisschen dunkel. Ich habe aber die Lautstärke ein bisschen aufgedreht, jetzt geht's wieder. Delta Lima 4 Kilo Charlie Papa, der Erwin, hier ist DH3KR Mobil.
1: Ach, es kann sein, dass ich ein bisschen dunkel bin. Das ist ein neues Gerät, QYT, habe ich vor ungefähr zwei Monaten gekauft. Hier sind so mit diesem Gerät hier die ersten QSOs und ich habe auch noch gar keine Rapporte dafür bekommen. Habe ich erst vorgestern angeschlossen. So höre ich das erste Mal, dass es dumm ist. Mag sein, egal, es war auch nicht.

0: jetzt warst du plötzlich weg. Ich hoffe nicht, dass du vor lauter Schreck umgefallen bist. Also man hat dann noch ganz groß Bip-Bip gehört und dann war deine Aussendung beendet. Ich weiß nicht so ganz genau, woran es liegt. Das mag vielleicht einen technischen Grund haben. Erwin, bist du noch da?
1: Ich bin noch da, ja, ja.
0: Weil, dein Durchgang so abrupt beendet war, ich wusste nicht genau, was für Ursache dahinter steckte, ne? Ja, ich habe hier ein älteres Gerät, das ist ein Jesu-Transceiver, der ist schon ein paar Tage alt. Ich glaube, den habe ich irgendwann 2007, 8, 9 irgendwann in den Dreh gekauft. Das ist ein Duo-Bänder, macht relativ viel Leistung hier. Die nutze ich auch auf UKW und auf 70 cm aus, weil ich einfach festgestellt habe, dass es für alle Beteiligten dann immer müheloser ist, wenn man nicht so viel Flutterfading mitbringt. Ich habe eine Antenne auf dem Fahrzeugdach installiert, eine geschockte Antenne aus wirklichem Gewinn. Und ich komme ganz gut zurecht damit. Und es macht immer Spaß, wenn man mal Autofahrten hat. Und davon habe ich leider reichlich. da hat man mal ein bisschen Unterhaltung halt zwischendurch. Und ist auch mal ganz interessant, je nachdem, in welche Region man kommt, wo man dann plötzlich Umsetzer findet. Ich bin ja schon ein paar Tage dabei. Und ich habe jetzt vor kurzem irgendwann festgestellt, auf der 145, 575 höre ich auch einen Umsetzer. War das nicht früher der Simplex-Kanal S23? Da ist jetzt mittlerweile ein Relais zu hören. War mir völlig neu. Aber gut, ich war ja auch 20 Jahre nicht mehr dabei und habe dann irgendwie 2019 wieder angefangen, meine Aktivitäten hier zu entwickeln. Und da war ich völlig überrascht, wenn ich dann auf der 575 irgendwann eine Erkennung von der Rallye-Funkstelle gehört habe. Mikrofon zu dir zurück, Erwin.
1: Ach, mein Freund, wir sind ja fast identisch. Ich habe meine Lizenz in Ende der 60er Jahre gemacht. Ich bin 83 Jahre alt. Und mein Equipment außer diesem hier, das ist genauso alt aus den 80er Jahren. Ich habe hier auch noch einen 2 Meter Jaeso stehen mit 80 Watt Output, auch ein Mobilgerät,

Erwin, du sagtest gerade noch, deine Ausführungen konnte ich folgen, bis auf ein Mobilgerät und dann war Ende. Also entweder hast du eine Sendezeitbegrenzung eingestellt in deinem Gerät, was sich fast so anhört, oder es gibt eine Begrenzung über den Eingang, über den Zugang zu einer Relaisfunkstelle, wo du da einsteigst. Also ich habe noch die letzte Ausführung, habe ich gehört, die Feldstärke ist ausreichend, also das Rauschweiler-Signal, habe ich gehört, mein 2 Meter UKW-Gerät mit 80 Watt Sendeleistung, oder war die Aussendung plötzlich beendet. Ich gehe mal davon aus, dass das verfrüht war. Und irgendwie ist so umgefühlt nach 30 Sekunden immer seine Aussendung beendet. Hast du da vielleicht einen TX-Timer eingeschaltet, irgendeine Zeitbegrenzung? Kann das sein, Erwin?

0: Hier ist Delta Charlie 3 Papa Oscar. Also hier kommt alles einwandfrei an.
1: Ah, okay, danke schön. Guten Morgen. Hier ist der Ralf, der 3KA Mobil. Also ich höre, die letzte Aussendung vom Erwin war wieder so nach 30 Sekunden zu Ende. Oder hängt das damit zusammen, weil ich hier über DB0WA über Aachen einsteige?
2: Ja, ich gehe hier mit, im Moment, ich glaube, mit 2 oder 3 Watt raus. Ich kann das auch ein bisschen höher stellen. Oh, das müsste jetzt ein bisschen mehr sein. Das Relais fällt hier bei mir mit 9 plus ein. Ich denke, da dürften also ganz wenige Watt hier, Milliwatt so, sogar schon ausreichen. Das Relais ist auch gar nicht so weit weg, Drachenfeld, und ist hier ungefähr so 5, 6, 7 Kilometer vielleicht weg. Das müsste also gut gehen.
1: Okay, das habe ich alles verstanden, Erwin. Das war jetzt gerade bei der zweiten Aussendung ähnlich. Ich gehe mal davon aus, die Aussendung war beendet. Die Situation ist die, dass ich dann immer zum Ende der Aussendung so ein Düdüt höre, also so eine Art Roger-Piep, und dann ist die Aussendung beendet. Vorhin war es etwas häufiger der Fall und etwas früher der Fall. Das Signal, soweit ich das beurteilen kann, ist rauschfrei, aber gut, das hängt doch vielleicht damit zusammen, ich höre ja dann die Eingangsseite deiner Aussendung und dann wird das ja irgendwie übers Netzwerk übertragen zu DB0WA. Ich steige also hier über das Relaisfunkstelle Aachen ein und ich habe die hier mit 9 plus 60 oder so stehen. Also die ist hier auf dem Plattenland, wo ich bin, sehr, sehr stark. Also das war ganz erstaunlich. Da kam noch ein anderer M und sagte, die Aussendung kommt hier einwandfrei an. Ja, die Aussendung ist einwandfrei. Aber sie ist zeitlich begrenzt und immer ungefähr nach gefühlten 30 Sekunden warst du weg. Darum habe ich nachgefragt, ob du vielleicht einen Sendetimer eingeschaltet hast. Es gibt ja Geräte, da kann man einen Sendetimer einschalten, eine Zeitschaltung, die dann irgendwann sagt, nach 30 Sekunden ist die Aussendung beendet. Das gibt's. Das kann ich hier in den Transceiver auch machen, auch an anderen Geräten ist das möglich. Darum war das eine Frage, weil das hörte sich ein paar Mal sehr unvollendet an. Das war der Hinweis an der Stelle.
2: Ach so, aha, ja, das könnte sein. Hier sind sehr viele Einstellmöglichkeiten und da habe ich wahrscheinlich irgendwie geschlafen oder habe das nicht richtig gerafft. Vielleicht ist da irgendwo ein Einstellfehler, kann sein. Ich hoffe, dass das Gerät nicht kaputt gegangen ist. Ich habe zwar es noch nie ohne Antenne angeschlossen, aber egal. Gut, ich bin weiter im Hintergrund hier. Hier geht auch gleich meine rote Lampe aus, während ich spreche. Du hast wohl bestimmt recht, dass die Sendung dann unterbrochen wird. Gut, ich bin im Hintergrund. Hier war Delta Lima 4, Kilo Charlie Papa, dann QRT.
1: Genau, bin ich froh, dass wir das gelüftet haben, Erwin. Ich hatte schon gedacht, ich wäre noch nicht ganz wach und hätte irgendwas an meinen Ohren. Also es war jetzt wieder auffällig, da hast du aber zum Glück die Sendeunterbrechung manuell gemacht. Und dann konnte man hören, zack, piep, piep, und dann war die Sendung weg und dann hast du wieder neu auf die PTT gedrückt und dann war die Aussendung wieder da. Prima, gut, dann haben wir das geklärt und ich bin doch nicht so müde, ich bin schon wach, hi. Erwin, vielen, vielen herzlichen Dank für die sehr nette Wegbegleitung. Ich bin mir sicher, du wirst diese kleine Einstellung finden. Das kann ja keine große Sache sein. Ich weiß, die heutigen Transceiver sind sehr vielfältig einstellbar. Manchmal ist das auch schon ein bisschen zu viel, was man an Parametern da einstellen kann. Und dann stelle ich immer das Nötigste nur ein, was ich wirklich brauche und lasse den anderen Rest weg. Ne? Oder lasse den Rest dann weg. Erwin, einen schönen Tag wünsche ich dir. Nochmal danke für die nette Wegbegleitung. Und alles Gute und würde mich freuen, wenn wir sich dann demnächst nochmal wieder hören. Würde. Grüße nach St. Augustin und einen schönen Tag, Erwin. Delta Lima 4 Kilo Charlie Papa, hier ist Delta Hotel 3 Kilo Radio Mobil.
2: Ich muss dir widersprechen, mein Freund. Das ist keine große Sache, das ist schnell gesagt, aber für einen 83-Jährigen langsam getan. Das wird eine lange Suche für mich werden. Nochmal einen schönen Tag dir, alles Gute, komm gut zur Arbeit und komm auch wieder gut zurück. Alles Gute.
1: Vielen herzlichen Dank. Ja gut, dann, aber ich bin mir sicher, du wirst da schaukeln. Ansonsten gibt es ja UV-Kollegen, die man auch fragen kann. Ich mache da heute auch Gebrauch von heutzutage und frage dann auch schon mal, wenn ich was nicht verstanden habe. Und da gibt es junge UV-Kollegen, die in die UV ziemlich fit sind, die einem dann doch schon ganz gut weiterhelfen. Alles klar, Erwin, nochmal Dankeschön. Alles Gute, 73. Ciao.

0: Köln Delta Bravo 0 Delta Oscar und Delta Bravo 0 Tango Tango in Dortmund. Sub-Audioton 67 Hertz.
1: Weißt du Bescheid, nicht? Ne?

0: DU5 DB DR9 DPA hört.
1: Schau an, schau an. Beta, grüß dich, schönen guten Morgen.
0: Ja, wunderschönen guten Tag zurück. Was kann ich für dich tun?
1: Ich wollte einfach nur mal mein Glück probieren, ob du on air bist.
0: Ja, noch bin ich zu Hause, ne? Aber ich weiß nicht, ob sich das gleich noch ändert. Ich weiß nicht, ob die Anja da noch was vorhat. Aber dann bin ich ja auch unterwegs on air.
1: Ja, okay. Lass uns mal auf direkt wechseln.
0: Ja, alles klar. DR9 DPA, dann QSY.

0: Delta Lima 4, Kilo Charlie, Papa.
1: Delta Lima 4, Kilo Charlie, Papa.
0: Allgemeiner Anruf, wo sind Sie? Okay, dann bin ich wieder weg.

0: 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Ceko 70 cm. Über Rallye Wuppertal. Ist da jemand, der mich da aufnehmen kann? Ihr ruft nochmal Delta Charlie 3, Delta United und ich gebe auf Empfang. Ja. Ihr ruft nochmal Delta Charlie 3, Delta United, DC3DU, ruft nochmal. Ca. 70 cm über Wuppertal Rallye und Delta Charlie 3, Delta Uniform. Delta Charlie 3, Delta United, ruft nochmal Ca. 70 und Delta Charlie 3, Delta Uniform und ich gehe mal auf Empfang. Ich weiß gar nicht, wo ich überhaupt da zu hören bin. Das ist das Problem, ne? Ja, das ist das Problem, ob mich überhaupt jemand hört. Angeblich soll ja bei den 70 cm nichts mehr da rauskommen aus meiner Endstufe. Komisch, ne? Ja, aber ich habe wirklich keiner zu hören, ne? Ich rufe nochmal Delta Charlie 3, Delta Uniform, DC3DU, über Wuppertal Rallye. DC3DU rufen, geben auf Empfang.
1: Ja, hier ist Delta Alpha 6, Romeo Alpha Lima. Du bist zu hören. Ich bin jetzt hier über die Relaisstation DB0DO. Mike, zu dir zurück.

0: Knister wird raus.
1: Ah, so besser? 1, 2, 3, 1, 2, 3.
0: Ja, ist besser. Der ist der mobile Köln.
1: Alles klar, danke dir, hier war der Thomas, Delta, Delta 5, Delta November, Wieden,

0: nothing after the movie, eh?
1: Hello, Inzumat, here in on his car.
0: Oh, grüß dich, Sven. Servus.
1: Alles gut?
0: Soweit, und bei dir?
1: Ja, auch soweit, ne? Heute, morgen und... Ne, heute ist Dienstag, ne? Morgen noch und dann frei.
0: Ja, das hört sich dann am Plan an. Ich muss leider arbeiten.
1: Oh, shit. Bist du auch gerade unterwegs, oder was?
0: Ja, ich stehe am Winkeln oben und muss quasi warten, bis der hier mal seine Footform mit dem Platz hier bewegt. Normalerweise war 20 Uhr angesetzt, aber... Die Grünen wollen heute nicht hier, dass wir so früh rausfahren, also warten wir noch bis 22 Uhr.
1: Na toll. Wo stehst du?
0: In Hamminkeln.
1: Bin ja am Arsch der Welt.
0: Ja, das ist schon, schon ein bisschen außerhalb, das stimmt ja.
1: Jo, jo. Hat das bei euch auch, regnet das bei euch auch?
0: Nee, das kommt hier gerade an. Das soll eigentlich jetzt so um 20.30 Uhr soll das hier zur Sache gehen. Wobei das schon hinter uns ist ein Stück. Das zieht so langsam an uns vorbei, aber ich gehe mal davon aus, dass wir gleich noch so eine Rutsche für eine halbe Stunde, Stunde bekommen.
1: Ja, das hat vorhin hier ganz gut gebitzt und gedonnert hier zu Hause. Und regnet.
0: Ja, um 16 Uhr, so kurz vor 16 Uhr, kam das einmal kräftig bei uns, ne? Da hat er einmal richtig hoch Bums gemacht. Ja, so, weiß ich nicht, 5 bis 10 Minuten und dann war wieder alles ruhig.
1: Wann? Gestern?
0: Nee, vorhin, vorhin. Heute 16.10 Uhr so ungefähr. Da hat er mal zu Hause ein bisschen gerumst und geknallt. Ja. Aber bei mir passiert ja nichts, da ist ja alles so aufgebaut, dass er im Garten geerdet ist, also da passiert bei mir ja sowieso nichts zu Hause.
1: Ja, okay, ja, bei mir auch nicht, ne? Das steht unter dem Balkon eigentlich.
0: Ja, du hast ja deine Antennenanlage da auch gut gesichert, ne? Ja, jetzt fängt es langsam an zu regnen hier. Aber wie gesagt, laut Wetter-App ist das Schwarze schon einige Kilometer hinter uns.
1: Ja, vielleicht habt ihr ja Glück und kommt in Trockene an. Wo müsst ihr denn heute hinfahren?
0: Aber wir fahren gar nicht so weit. Ne? Wir haben hier eine Grube, da kommen so Kabeltrommeln und die gehen Richtung Wesel. Also das ist nur ein paar Kilometer. Da bringen wir nachher zwei LKWs hin. Und ja, irgendwann später geht dann nochmal eine Kabeltrommel wieder hier hoch und dann ist Feierabend, irgendwann um 2-3 Uhr nachts.
1: Da lohnt sich ja gar nicht, da ist hier der Aufwand mehr als wie. Weio, ach, Katastrophe.
0: Ja, aber was willst du machen, ne? Wenn das so geplant ist, ist das so geplant.
1: Ja, hast du auch wieder recht. So, und unsere WhatsApp-Gruppe ist aufgelöst, habe ich gehört, ja?
0: Ja, besser ist das bei dem ganzen Kindergarten, ja?
1: Ja, also was mich gestört ist, dass man mich nicht oder uns nicht gefragt hat nach der Liste, ne? Das war so der Auslöser bei mir gewesen.
0: Sag mal, das juckt mich alles gar nicht, ne? Der mich sprechen will, wer funken will oder was auch immer, aber diese Kindergarten-Testerei da mit der Liste und ja, euren Namen eintragen und ihr müsst da dies und ihr müsst da das. Ich muss gar nichts, ne? Weil ich muss es abends schlafen gehen, aber doch nicht so im Kindergarten. Ne, da habe ich keinen Bock drauf. Das hat irgendwann Überhand genommen, ne? Das habe ich dem Peter auch gesagt. Und ich war ja einer der Ersten, der gegangen ist. Auf den Kindergarten hatte ich keinen Bock.
1: Ja, ja. Ja, alles gut. Aber, ne? Genau. Ja, fährst du mit nach Friedrichshafen?
0: Ich bin auf jeden Fall in Friedrichshafen, ja.
1: Ja, ich habe auch vor, dahin zu fahren. Ich wollte da auch auf den Stellplatz hin.

0: Unterfahren werde ich auf jeden Fall. Wie gesagt, gebucht ist alles.
1: Ja, okay, alles klar. Jo. Ja, nee, ich werde mit meinem Bus dann da auch da runterfahren und werde dann wahrscheinlich da auf dem Messeparkplatz dann stehen. Kann man ja dann, wenn man vor Ort ist, dann buchen.
0: Aber das weiß ich gar nicht, ob man auf dem Messeparkplatz überhaupt auch kampieren darf, ne? Aber es gibt ja einen Campingplatz da unten, ne? Da solltest du dich vielleicht mal schlau machen, ob du nicht dann auch einen Campingplatz dich da hinstellst. Weil da ist auch ein Waschhaus und eine Toilette und eine Dusche. Und auf dem Parkplatz, meine ich, ist nämlich nichts.
1: Ja, das weiß ich nicht. Ich meine, ich hätte Bilder gesehen, die hätten da irgendwie in einem Container stehen. Ja. 25 Euro kämen die Nacht.
0: Ja, aber wie gesagt, ne, ich bin der Meinung, dass das auf dem Campingplatz ist, der hinter der Halle ist, ne? Der ist ein bisschen abschüssiger von der Halle. Aber da kann man, wie gesagt, auch zu Fuß dann zur Messe laufen. Aber das ist wie so ein Campingpark, ne? Das ist direkt an der Start- und Landebahn, wo auch der Zeppelin immer hoch und runter geht. Aber wie gesagt, ich habe da vor 3 Jahren mal in einem Ein-Mann-Zelt gepennt. Für die 2 Tage, also für, ich weiß gar nicht, wann wir runtergefahren sind, Donnerstag, Freitag, Samstag, oder waren es 3 Tage, ich weiß gar nicht, war auch okay, aber das ist halt alles nur so Schotterstein, ne? Da gibt's keine Wiese und nix, das ist halt auch kacke.
1: Ja, alles gut. Ich fahre ja nicht mit Zelt. ja. Die Karten kann ich aber auch online buchen, ne? Die für die Ham Radio.
0: Ja, ich habe mal eine Lücke gelassen. Hier ist die 9SK mit dem 8er Mobil. Ja, ich habe noch keine Karte, ne? Ich muss mal gucken. Aber du kannst die über die DHC-Seite auch online buchen. Dann kriegst du die sogar mäßig für 28 Euro oder was, glaube ich.
1: Ja, jetzt war ich schon wieder so schnell. Verdammt. Ja, genau. Habe ich gesehen. Okay. Jo. Ja. Schauen wir mal. Vielleicht sehen wir uns ja vorher nochmal zwischendurch in Ratingen.
0: Ja, einfach mal Bescheid sagen, wenn ihr da hochfahrt. Ne, ihr fahrt ja meist immer ohne. Ihr fahrt ja immer allein und sagt nichts.
1: Ja, ich dachte, der Holger sagt hier doch mal zwischendurch Bescheid. Ja. Den Christian wird ja wohl auch keine Telefonnummer haben, oder?
0: Nö, ich glaube, der Christian hat meine Nummer, glaube ich, gar nicht. Aber du hast ja meine Nummer, du kannst mir auch Bescheid sagen. Aber wie gesagt, könnt ihr euch ja einfach dann mal melden, wenn ihr da mal hochfahrt, und dann kann man ja vorher nochmal schnacken. Ja, wie gesagt, ich weiß auch noch nicht, mit welchem Auto ich fahre. Ob ich mit dem Großen fahre oder ob ich mit dem Kleinen da ohne Eier. Mal gucken. Ich gehe aber von der Tendenz aus, dass ich mit dem Bus fahren werde. Denke ich mal.
1: Ja, okay. Obwohl der viel Sprit runter braucht, ne? Aber, na gut. Aber er ist komfortabler zu fahren.
0: Hör mal, ich fahre mit meiner Elektrokarre da runter. Mir ist das egal. Ich muss das auch mit meiner Frau abstimmen, welches Auto die dann fahren will, ne? Die 2 Tage. Ja. Das ist mir eigentlich Humpe, ob der viel Sprit braucht oder nicht. Das ist einfach so und dann müssen wir das einfach so hinnehmen.
1: Jo, alles klar. Übrigens haben wir hier Zuhörer. Hallo Peter. E9TPA. Genau. Ja, oder mit dem E-Auto, ne? Ist auch nicht schlecht. Kommt man da mit einer Tankfüllung durch?
0: Ja, das ist ja kein richtiges E-Auto, das ist ja ein Vollhybrid, ne? Der lädt ja seine Akkus selber. Im Endeffekt ist das ja sparsamer in meinen Augen. Aber wie gesagt, ich weiß nicht, was meine Frau geplant hat. Und dementsprechend kann ich dir auch nicht sagen, ob ich, wie gesagt, mit dem Großen oder dem Kleinen eier. Und ja, ob der Große jetzt mehr Sprit braucht oder nicht, das juckt mich eigentlich nicht.
1: Ja, okay, alles klar. Gut. Dann schauen wir mal die Dinge, die da kommen mögen. Hoffentlich ist das Wetter einigermaßen stabil.

0: Ja, das können wir nicht beeinflussen, das ist halt so, ne? Wo ist denn der Pit? Ist der hier QRV oder ist der wieder an der Nadel, AI? Ja, der hängt wieder im Hintergrund, der hat mit Sicherheit wieder seine Medis, ne? Halb neun, kann ich mir vorstellen. Dann liebe Grüße an die Zuhörer in Dortmund.
1: Auf jeden Fall hat er mir gerade über WhatsApp geschrieben, dass die Gruppe nichts zu tun hat auf Funk. Genau, so ist es. Alles klar, dann würde ich mal sagen, wir hören uns und sehen uns. Ja, dann arbeite nicht so viel und ärgere die Rennleitung nicht so oft.
0: Ja, die Rennleitung haben wir ja nicht hier, wir haben nur unsere eigenen Absicherer, ne? Wir fahren ja nur mit B4, wir haben ja keine Polizeibegleitung, alles gut. Und selbst die brauchen wir nicht ärgern, die sind immer ganz pflegeleicht hier oben in dem Bereich.

0: Ja, nochmal ausreden lassen, ne? So wie ich das gehört. Ja, gut. Am Winkel ist ja, liegt ja auf dem Dorf. Da passiert nicht so viel. Ich bin die Polizei.
1: So, jetzt fängt an zu regnen. Was sagst du da nochmal, wenn ihr zwei Minuten abgelenkt?
0: Dass da oben in Armin passiert nicht so viel für die Polizei, vielleicht sind die deswegen so ruhig.

0: Ja, keine Ahnung, wie gesagt, das ist ja immer unterschiedlich, wie die Bestimmung gerade läuft, ne? Aber alles gut. So, dann muss ich nochmal ein paar Sachen machen, ich bin mal im Grund. Wünsche dir erstmal einen schönen Abend und wir hören uns. Den 9SK, den macht ihr der Mobil.
1: So, alles klar, auch dir 73. Ruhige Schicht und bis demnächst. Ich sage dir dann Bescheid, wenn wir mal wieder in Rating stehen. Und schöne Grüße. D9SK, tschüss.
0: Ja, alles klar, Sven. Bis dann. Ich bin im Rund. Den macht ihr denn?
2: Seko, allgemein Anruf von Delta Oscar 8 Hotel Romeo.
1: DN9 ist da, hallo.
2: Hier ist der Delta Oscar 8 Hotel Romeo aus Gütersloh.
1: Da, und DN9 ist da aus Hallinghaus.
2: Ist prima. Wiederholst du bitte nochmal dein QTH und vielleicht auch auf welchem Resi wir sind, weil das ist mir im Moment nicht klar.
1: DN9SK aus Hallinghaus, W0CA.
2: Ist das Dorsten?
1: Charlie Alpha ist Wuppertal.
2: Ah, Roger, recht herzlichen Dank. Charlie Alpha Wuppertal.
3: Welche Frequenz hast du denn eingestellt?
0: Ich wollte gerade sagen, jetzt musst du mal den Kollegen nochmal fragen, über welchen Einstieg der geht. Ne? Ich komme da nochmal kurz zurück. Hier ist Delta Mike 8, Juliet Mike, der Vorname ist Jens und ich stehe am Winkeln. Mein Interesse wäre jetzt, ob du über das 2-Meter-Relais oben in Lünen kommst oder über Charlie Alpha oder über Osnabrück. Das wäre jetzt die Frage der Fragen.
2: Das ist die 737. Ich kann wahrhaftig nicht sagen, welches Relais das im Moment ist.
3: Schwerte.
0: Von mir, dann gehst du genau oberhalb von Dortmund, ne, über das 2-Meter-Relais. Alles klar, ja, kommt gut rüber, wie gesagt, auch in Amminkeln zu hören. Aber ich hat gerade schon zu Sven gesagt, ich bin da erst im Hintergrund, ich muss da noch ein bisschen was machen. Ja, mach da mal weiter, hätte mich jetzt so mal interessiert, über welchen Einstieg du gehst. Weil das Relais halt gebunden ist und mit Charlie Alpha, deswegen.
2: Ja, vielen Dank für das Feedback, Delta Oscar 8 Hotel Romeo.